0: 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Schau mal, Heinrich, da ist das Meer. Ich war hier früher, mal mit Gewehr. Es ist ein Stückje Heimat hier, hoch das Glas mit deutsches Bier. Es lebe Zandvoort, an das Meer. Sieht wieder schön aus hier. Ah, Armin hier, sieh da. Wo ist das Hotel Germania? Bitte? Hotel Germania!
1: Oh, Germania.
0: 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Alles wieder schön in Holland.
1: Ja, finde ich.
0: Ja, sehr. Alles wieder genau wie früher.
1: Ja. Sie können wieder anfangen, wenn Sie wollen.
0: Maar dan müssen Sie wel van tevoren even aufklingelen. 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
0: Ach, telefonieren meinen Sie?
1: Ja, telefonieren.
0: Aber warum dann?
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1: Ja?
0: Ja, es geht wieder los.
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0: 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Bitte?
1: Quas.
0: Was? Was heißt quas?
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1: Ja, böse.
0: Nein, wir sind nie böse!
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